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Hallo ihr Lieben, ihr seid zurück bei Sunscreen Scenes. Die heutige Folge heißt Leaving the City. Ich wollte diese Folge meiner Perle Halle widmen, weil ich vor 2 Wochen ungefähr umgezogen bin in die Rivalenstadt Leipzig. Dafür habe ich auf jeden Fall schon gut Scheiße abbekommen, zu Recht, aber auch teilweise nicht zu Recht. Ihr wisst, wer ihr seid. Und ich wollte diese Folge einfach der Stadt widmen, dem Gefühl, da zu leben, aber auch, wie es ist, umzuziehen aus der Stadt, in der man lange gewohnt hat. Ich habe da jetzt 4,5 Jahre gewohnt. Vielleicht erzähle ich euch noch die ein oder andere Anekdote, aber jetzt wünsche ich euch erstmal viel Spaß mit den nächsten 1,5 Stunden. Der Track, der gerade läuft, heißt Ode 2 von Requisite und der nächste heißt Sweet Dreams von Kensuke Ushio.

Den Track habe ich dermaßen viel gehört irgendwie in der letzten Zeit. Das hat irgendwie voll mein Lebensgefühl beschrieben. Und irgendwie die ganzen Veränderungen, die gerade passieren, irgendwie greift dieser Track das für mich perfekt auf. Ich möchte nur noch mal dran erinnern, wir haben zum Zeit der Aufnahme den 12.07. Das Jahr ist wirklich fast zur Hälfte rum. Ist das nicht verrückt?

Ich sag euch mal ein paar Tracks durch. Der erste war Was du denkst von Digi Daniel. Der zweite ist Sisterhood von Carlsberg. Das B ist ein 8. Yami Tarek und Prinzessin 030. Und der jetzt kommt, ist I'll Be There von Baraka. Mittlerweile Pure Blast. Genau, viel Spaß.

Yes, sir, yes, sir. War schon in der letzten Folge dabei. Shi Adana mit Basis. Natürlich auch ein paar Songs von KünstlerInnen mit drin, die Halle nahestehen, aus Halle kommen, in Halle angefangen haben, Musik zu produzieren. Ja, Shi Adana ist eine davon. Und Basis ist einfach ein Hammer-Track. Hammer-Beat, Hammer-Lyrics. Und wir brauchen alle eine Basis. Der nächste Track ist Trubel von Hermann F. und die Band, ebenfalls zwei Künstler aus Halle-Saale. Und ich wünsche euch viel Spaß damit.

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Der erste von den beiden war Reiche Freunde von Absilon und Boondog. Da gehe ich voll und ganz mit, fick deine neuen reichen Freunde. Und der zweite Track danach war Keiner wie ich von Simba. Der, der jetzt läuft, ist USP.45 von Regal 86. Und der, der darauf folgt, ist John Moi von Schoolboy Q. Yeah, yeah, yeah.

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1: Genau, der letzte hieß Verinner mich von MCNCI und der heißt Gin Tonic von Tideside Records, ebenfalls Künstler aus Halle, Saale. Auschecken gerne, die nächsten Tracks sind der Pinte gewidmet, also an alle, mit denen ich die Pinte in letzter Zeit unsicher gemacht habe. Grüße gehen raus an euch.

Yes, sir. Der letzte war Cosmopolit von Ule Puschkin Rose und die Band mit Protagonist Hermann F. Again. Wie gesagt, große Empfehlung, wer es noch nicht kennen sollte. Ich glaube, die Leute, die meine Show hören, werden sie kennen. Aber wenn nicht, dann hört gerne rein. Der nächste heißt Zenit der Jugend von Carlo Carajo.

Ganz toller Track von Nabiha Iqbal. This World Couldn't See Us. Letztes Jahr im Urlaub ganz viel gehört oder generell so letztes Jahr im Sommer. Ganz tolle Musikerin. Big Recommend. Der Track davor hieß Intensity von Das Beat. Und wir sind mittlerweile bei Minute 56, also noch eine gute halbe Stunde. Für Menschen, die jetzt erst zugeschaltet haben, ihr hört Sunscreen Scenes. Heutige Folge widmet sich dem Umziehen oder dem Gedanken an die Stadt, die lange Heimat für einen war. Und genau, mehr habe ich nicht zu sagen. Bis später.

Der letzte... Upsi. Heute ist ein bisschen der Wurm drin. Ich habe ein bisschen die Übung verloren, muss ich ehrlich gestehen. So, back to business. Der letzte Track hieß Everybody's Got to Learn Sometime von The Corgis. Und den kennt ihr sicherlich, Forever Young von Alphaville. Jetzt kommen noch ein paar schöne Melancholy-Songs zum Ende. In den letzten 25 Minuten. Ich hab diese Folge auch irgendwie gar nicht so Bock, so viel zu erzählen. Ich hatte eher Lust, der Musik ein bisschen zuzuhören. Ich hoffe, ihr seht's mir nach. Genau, und viel Spaß noch bei den nächsten Tracks.

Shoutout an alle, die mir diesen Track zugesendet haben im Zuge meiner Instagram-Story. Ja, ist einfach der Track, der ist wirklich perfekt für Halle.

Hier nochmal die letzten Tracks für euch. Der Halle-Track war Dach von Kapelle Böllberg, der danach Finsterwalde von Jack Palminger und Aerobic. Der jetzt lief, ist I Know It's You von Guards. Und der jetzt kommt, ist Vorbei von den Ärzten.

Vielen Dank, dass ihr wieder zugehört habt. Wir closen die Folge mit der Hymne von Halle. Mailbox von Ule Puschkin Rose nochmal, Hermann F. und Partisan. Viel Spaß dabei und wir hören uns in einem Monat wieder. Ich freue mich auf euch.

0: aktiv war, die jetzt aber leider nach Wien gezogen ist. Genau, aber namenssubstituierbar. Hört da auch auf jeden Fall mal rein. Die Sets sind auf jeden Fall auch alle noch oben. Und ja, vielleicht.
1: Die hatten auch ein Event im Container.
0: Die hatten auch ein Event im Container und auch ein Event im Mute. Und ja, vielleicht passiert da ja auch nochmal was. Wir würden uns auf jeden Fall freuen. Es war eine sehr schöne Listening-Veranstaltung, würde ich sagen. Ja, und genau, jetzt geht's los mit Sophiese.

0: Das war Sophise und jetzt geht's gleich weiter mit Sachsenperle, Moritz und Fetischbistro. Zu Sachsenperle, aka Pauli, ist gefühlt auch eine Person, die seit Anfang an dabei ist. Du hast sie ja auch damals im Mute kennengelernt, eigentlich zur gleichen Zeit wie Sophise. Und Wir haben dann ständig auf den gleichen Partys gespielt.
1: Also wirklich immer. Wir haben ja damals auch noch Elektro viel gespielt und das war wirklich crazy. Funny. Also es war auch immer so ein Joke, den wir jedes Mal gemacht haben, dass natürlich, wenn wir auf einer Party spielen, dann ist er auf jeden Fall auch Sachsenperle.
0: Ja, genau. Genau, sie hat auch eine Show.
1: Pauli Piccolo hieß sie damals.
0: Stimmt, Pauli Piccolo. Ach.
1: Ja.
0: Sorry, Pauli. genau, sie hat auch eine Show bei Sphere, Selected Pearls. Die ist ganz neu, also die gibt es noch nicht so lange. Hört da auch auf jeden Fall mal ein. Sie interviewt auch immer ihre Gästinnen. Und sie ist auch noch bei der Veranstaltungsreihe Panama Drift dabei. Würde ich auch empfehlen, da einfach mal hinzugehen, wenn die mal wieder eine Veranstaltung hier in der Gegend machen. Und genau wie Pauli ist Moritz auch ein großer Plattenliebhaber.
1: Moritz, seine Sammlung in seinem Zimmer, krank viele Platten, kommt auch aus Halle, ist auch ein Freund von mir und wir haben zusammen im Wellegarten aufgelegt vor kurzem und auch fast nur mit Platte, also wir hatten auch ein paar digitale Tracks, und das macht immer wieder Spaß, mit ihm zusammen aufzulegen, und der liegt auf jeden Fall sehr gut aus und hat auch einen richtig krassen Musikgeschmack, also irgendwie enjoy ich das immer, wenn er mal irgendwo spielt. Ich glaube, der spielt auch bald im IFZ.
0: Ja, aber ich kann gerade nicht sagen, ob das schon vorbei ist.
1: Ah, vielleicht ist es da auch schon vorbei. Ja. Aber vielleicht ist es auch noch nicht und dann ist es bei der Maniac Party. Aber wir werden sehen.
0: Wir werden es sehen.
1: Viel Spaß.

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0: Adlibs, der Podcast.
1: Welcome, welcome.
0: Hallo.
1: Zu unserer neuen Adlibs-Folge, die gerade keinen Titel hat.
0: Ja, das überlegen wir uns jetzt noch.
1: Genau, aber das heißt ja nicht, dass sie eine leere Folge wird, sondern sie wird eigentlich eine ganz volle Folge. Und eine tolle Folge. Und zwar reden wir über
0: Eli Preis
1: und Sira Fahl. Drum, drum, drum. Und zwar haben wir uns diese zwei Artists herausgesucht. Auf gut Glück, bisschen?
0: Bisschen auf gut Glück. Aber ich finde, sie passen schon auch stimmungsmäßig
1: zusammen. Ja, das werden wir jetzt herausfinden.
0: Okay, das finden wir erst heraus, das können wir jetzt noch nicht sagen. Das
1: ist nämlich eine ganz spannende Folge, weil wir eigentlich so ganz viele Sachen zusammen hier mit euch auch im Publikum hier herausfinden vielleicht. Naja. Nicht wirklich mit euch, wir tun einfach so, als wären Leute da. genau.
0: Irgendwann könnten wir mal so einen Telefonjoker einbauen, wenn wir selbst nicht mehr weiter wissen oder so.
1: Aber das haben wir jetzt nicht.
0: Nein. Wir haben jetzt nur uns hier. Das heißt, wir müssen jetzt einfach, ja,
1: daraus uns machen. Mit uns zufrieden geben.
0: Uns mit uns zufrieden geben. Maybe ich bin ja schon auch alright. Zufrieden. Es ist schon okay.
1: ja, wer ist denn Eli Preis?
0: Also, wow, kurzes Intro. Eli Preis. Wer ist Eli Preis? Ja, auf ihrem Instagram steht als Beschreibung die eine bulgarische Wienerin, die Musik macht.
1: Okay.
0: Das ist Eli Preis in einem Satz zusammengefasst. Ja. Wer ist Sira?
1: In einem Satz zusammengefasst.
0: Mhm.
1: Wow, auf das war ich jetzt natürlich.
0: Ja, damit hast du nicht gerechnet. Du dachtest, du kannst es jetzt einfach so abgeben.
1: Nee. Naja, ich habe ja vorhin habe ich so ein Interview gelesen und eigentlich, naja, Sira Fahl ist vielleicht wie einige wissen, ich nicht wusste, aber dann wieder wusste. Auch eine Schauspielerin. Und zwar hat die ja auch bei Druck mitgemacht und die Rolle der Fatou gespielt, der Person Fatou. Und deswegen war dieses Interview nicht konkret auf ihr Musikschaffen bezogen, aber auf dieser, weil jetzt kommt gerade eine neue Serie raus, die heißt Pauline. Und da ist Sira Fahl die neue Hauptdarstellerin oder auch die Hauptdarstellerin. Und diese Serie, was auch immer, dreht sich, also es geht um diese Figur Pauline so. Und dann wollte dieses Magazin wissen, was sollten unsere LeserInnen unbedingt wissen, wenn sie kennenlernen möchten, was macht Sira aus?
0: Aha.
1: Deswegen komme ich jetzt darauf, weil ich sagen will, was macht Sira aus? Und Siras Antwort war, ich bin einfach ein ganz normales Mädchen aus Berlin, das hier zufällig gelandet ist und jetzt sogar viel Spaß hat und gerne Menschen unterhält. Da musste ich halt so ein bisschen lachen, weil die ist schon jung so, also die ist so 2000 geboren, aber das ist ja auch so 24. Wer nennt sich ein normales Mädchen aus Berlin, oder I don't know, mit 24, das finde ich mir so ein bisschen weird.
0: Na gut.
1: Also so, dass man dann so alt ist, aber sich als so
0: als
1: Mädchen bezeichnet. I don't know, das finde ich ein bisschen weird, weil ich dann mehr so, oder also so gar nicht jetzt so gender-wise oder sowas, aber ich habe dann mehr so das Gefühl, das ist doch so ein Begriff, Mädchen verwende ich oder wird so verwendet von so Old Guys, um dann so
0: wie so abwertend oder so.
1: Ja.
0: Oder halt, du bist halt wirklich ein Mädchen, weil du bist halt ein Kind.
1: Ja, oder du bist halt jung, so, ja. Deswegen verstehe ich das nicht ganz oder verstehe ich diese Aussage, glaube ich, noch nicht ganz. Oder kann es nicht so ganz nachvollziehen.
0: Ich finde es ehrlich gesagt, also den Punkt verstehe ich schon, aber sonst halt auch eine recht, keine Ahnung, wie jetzt kein schlechter Satz oder so, weil was ist schon das auch für eine Frage? Ich meine, wenn ich dich jetzt beschreiben, oder wenn, nicht wenn ich dich jetzt beschreiben sollte, sondern wenn ich dich jetzt fragen würde in einem Interview, sag doch mal, was macht dich aus? Was würdest du da sagen?
1: Naja, da würde ich schon so ein bisschen strugglen. Ist natürlich auch eine dumme Frage. Ja. Deswegen bin ich nicht berühmt, weil sonst müsste ich so blöde Fragen beantworten.
0: Zum Glück sind wir nicht berühmt.
1: Ja.
0: Ja.
1: Ja, nee, okay, sorry, Siri. Naja, okay, das war jetzt vielleicht ein bisschen assi. Das ist ja auch keine Ahnung, was deine Stimmung da war an dem Tag, aber.
0: Nee, ich finde, das ist schon fairer Punkt.
1: Ich fand es ein bisschen stutzig, lustig, keine Ahnung. Ja, genau. Und sonst eben, ja, Schauspielerin, Rapperin, Sängerin aus ja, Berlin eben. Genau. Und ich finde aber, macht so sehr, ja, irgendwie schon auch so ein bisschen so melancholische Musik.
0: Mhm.
1: Ist jetzt nicht so Party-Rap, so.
0: Mhm.
1: Ja. Würde ich jetzt mal so sagen.
0: Ja. Ja, und ich glaube, in dem Punkt, deshalb habe ich am Anfang so gesagt, wie, ah ja, dass ich glaube, dass so Indie Preis und Serafie so stimmungsmäßig vielleicht auch wie so zusammenpassen könnten.
1: Mhm.
0: Ja, weil Indie Preis wie auch schon so, also glaube ich schon so sehr geprägt aus so dem R&B, viel eben, genau, Musik auch anfangs eher auf Englisch gemacht hat. Und ich glaube, weil ihr so klar war, sie will halt eben auch so diese melancholische Musik machen oder so gefühlvolle Musik machen. Und es kam ihr so weird vor oder hat sich so voll gefragt, wie, ah, ist das überhaupt möglich auf Deutsch? Und ist das nicht mega cringe auf Deutsch? Was ich schon auch verstehe, weil ich meine, es ist halt auch gar nicht so einfach auf Deutsch. Aber dann hat sie es geschafft. Sie hat es geschafft, es irgendwie gut hinzukriegen und wurde irgendwie inspiriert von Rin. Finde ich schon auch interesting.
1: Hm, okay.
0: Weil sie so war wie, ah, da habe ich gemerkt, Rap auf Deutsch kann auch wie, oder Musik auf Deutsch kann irgendwie auch so gefühlvoll sein.
1: Bevor wir hier ein Urteil fällen, was genau die beiden zusammenbringt, sozusagen, zusammen anhören. Aber, also, ah, okay, dann sind es die nicht Partymucke machen.
0: Ja, das würde ich so jetzt aber auch nicht sagen, weil Eli Preis ist natürlich auch total abwechslungsreich.
1: Ja.
0: Und kann sowohl so melancholisch und so gefühlvoll als auch so ein bisschen more Party-Vibe, als auch schon auch so die ganze Zeit in die Punchlines rappen. Mhm. Also ich glaube, sie ist da schon wie so sehr vielseitig, aber ist, glaube ich, vor allem voll aus diesem gefühlvollen kommt sie vielleicht so her oder so.
1: Ja, yeah, I get that. Also, was man vielleicht über Serafal noch sagen kann, ist, dass sie wie so sehr viel, sie macht mit Kez on the Beat, vor allem Mucke.
0: Ah, wer ist das?
1: Das ist so ein Beat-Producer.
0: Ja.
1: Probably auch aus Berlin. Und die machen eigentlich schon seit, oder ich habe so ein bisschen den Vibe gekriegt, so von ganz Anfängen irgendwie so, haben die so zusammen Mucke gemacht irgendwie so und waren dann so, okay, jetzt releasen wir halt mal so eine EP so. Und die erste hieß dann eben Noema und die ist dann 2022 rausgekommen.
0: Mhm.
1: Und
0: auch noch gar nicht so lange her.
1: Nee, ja. Überhaupt nicht. Eigentlich gar nicht. Und das heißt so viel wie, das ist anscheinend so ein Umbrella-Term für so Gedankengänge über so Freunde, Gang, Love, keine Ahnung, alles so drumherum.
0: Dieser Titel?
1: Ja, Noema. Habe ich noch nie gehört, I don't know. Oder so habe ich das auf jeden Fall verstanden. Vielleicht stimmt es auch nicht. Aber, und jetzt aber so 2024, also schon 2 Jahre später, haben sie schon die nächste EP rausgegeben, also Paradies Berlin.
0: Mhm.
1: Und ich habe schon das Gefühl, dass sie eigentlich schon so, ja, da auch so wie so eine Timeline irgendwie so dadurch haben oder so, dass sie wie so producen und dass es schon gerade auch so eine Priority ist irgendwie so.
0: Mhm.
1: Mm.
0: Also glaubst du, dass so Mucke machen eher so Priorität ist als so das Schauspielding oder läuft das so parallel?
1: Nee, das habe ich eben nicht das Gefühl. Also so, naja, weil sie auch schon so in einem Interview irgendwie so gesagt hat, naja, Musik macht ja mega Spaß und sie will halt bald mal wieder was Neues machen und so, mhm. Wo ich schon so das Gefühl habe, so, das ist wie so ihr neues Lieblingshobby und Schauspiel ist halt so ihr Job, so, also mhm. So.
0: Sie ist auch ja. Aus dem Schauspiel gekommen, sozusagen.
1: Genau.
0: Ja.
1: Oder so ein bisschen dieses Ding von wegen, ah, okay, es hat halt beides irgendwie so mit Schauspiel zu tun. Wenn ich halt Musik mache, dann gebe ich meine eigene Rolle. Und wenn ich halt Schauspiel mache, dann gebe ich anderen mehrere eine Rolle. Aber es hat immer eigentlich so mit dieser Verkörperung von etwas, von jemandem sozusagen eigentlich so zu tun.
0: Mhm.
1: Also was ich schon auch noch true finde irgendwo durch, I guess.
0: Schon auch spannend, ja.
1: Ja. Und wer weiß, vielleicht reflektiert sich das ja auch in der Mucke.
0: Willst du den Song Paradise Berlin, willst du den eigentlich spielen?
1: So heißt die EP.
0: Ah, die EP heißt so, ah ja.
1: Aber ich würde, ja, Oh mein Gott, spielen von der Paradise Berlin.

0: Ja, also weißt du, was ich meine? Oder nee, ich habe eigentlich noch gar nichts dazu gesagt.
1: Was meinst du denn, Rosa?
0: Nee, aber ich glaube so, ich finde die Mucke, oder jetzt dieser Song, sind ja nicht auf alle Mucke, aber ich finde es irgendwie so great und es hat so einen nicen Attitude, glaube ich so. Mhm. Aber es ist jetzt ja nicht für mich so ein Partybanger, sondern halt so, irgendwie schlendere ich so alleine durch die Straßen und höre das so. Mhm. Und es ist irgendwie so ein bisschen dark outside. Mhm. Also so, ich glaube, das ist so the vibe und es ist halt irgendwie auch so ein bisschen the vibe von einem Song. Aber ich finde den Bass richtig nice. Also so, dass es immer so hart reinkickt irgendwie so.
1: Ja.
0: Ja.
1: Ich finde irgendwie schon auch so lässig, wie sie so rappt. Also so auch, also es wirkt so wie nicht so viel Druck auch so auf der Stimme, sondern dass sie die ganze Zeit so das so easy peasy so rappt.
0: Mhm.
1: Was, keine Ahnung, wie schon auch so gut zu den Lyrics ja zum Teil wie auch so passt, so dieses und ich mach's nochmal oder so, so ein bisschen so wie easy peasy, ich rap hier einfach ein paar Bars.
0: Aus dem Ärmel geschüttelt.
1: Chillig.
0: Locker, so. Flocker.
1: Ja, so ein bisschen, ja, fuck off attitude.
0: Mhm.
1: Ich kann das einfach, ich muss mir nicht so viel Mühe geben oder so. Und dann wirkt es natürlich schon auch so, also es wirkt jetzt nicht so, als hätte sie sich keine Mühe gegeben. Das will ich damit nicht sagen.
0: Aber irgendwie, ja, also ich finde, also das widerspiegelt sich ja auch ein bisschen im Inhalt irgendwie so durch.
1: Aber so richtig so werde ich nicht schlau.
0: Fuck off Ding.
1: Ach so, du meinst dieses Fuck off Dings.
0: Ja.
1: Ja.
0: Eben mit so Lines wie so, nur schon so, hänge tief, fliege hoch, lass mich los, schreib mich nicht an. Also das zeugt ja dann irgendwie von so einer gewissen Abhängigkeit von einer anderen Person ihr gegenüber und sie aber so, ah, lass mich, also so, ich fliege halt einfach, bla bla bla, lass mich los, schreib mich nicht an, so. Oder halt so eben so dieses Ding von meine Freunde echt, deine Freunde fake, jedes Mal rufst du uns an, also so dieses so, mich über andere stellen oder sowas oder über eine andere Person irgendwie so stellen.
1: Ja.
0: Oder eben, ja, aber über dieses Doppel-C habe ich mich gefragt, ich weiß nicht, was es ist.
1: Also meine Theorie ist ja, dass es, ja, Doppel-C fühlt sich gut an. Ja, der Fit ist hart. Ich habe jetzt, meine These ist ja, dass es Gucci ist.
0: Ja, ich glaube, das ist besser als meine Doppel-Cs für den Doppel-C-Song von Younghoon.
1: Aha.
0: Aber vielleicht dreht sich der Doppel-C-Song von Younghoon auch um Gucci.
1: Ja.
0: Müssten wir mal anhören.
1: Ja.
0: Das könnte ich mir schon gut vorstellen. Ja.
1: Vielleicht ist es einfach eine Reference. Ja. Ich finde es schon auch so ein bisschen mit dieser Fuck-off-Attitude, weil, oder was du gerade gesagt hast, mit diesem, okay, man stellt sich wie so über andere. Aber auch da ist es ja jetzt nicht so, wie das dann so krasse Disses drin sind oder so, sondern es ist ja auch so wie, meine Friends sind real, deine sind fake. Also es ist ja auch so ein bisschen so, schon so sehr simpel gehalten.
0: Vielleicht ist das auch eine Younghoon-Referenz, aber es gibt doch von ihm so eine Line, die so ist, so alle deine Freunde kennen oder finden meine Freunde doof und alle meine Freunde kennen deine Freunde nicht.
1: Ja, aber das ist schon auch Referenz von
0: schon was anderem
1: wieder. Ja.
0: Ja, gut.
1: Oh Mann, ich hätte jetzt natürlich flexen können, aber mir fällt es jetzt natürlich nicht an. Es ist halt so dieses ganze, alle meine Freunde ficken deine Freunde nicht, aber alle deine Freunde ficken. Ne?
0: Ja, genau
1: ich
0: das.
1: Ich google es jetzt. Alle meine Freunde. Da gibt es ja wie so alles Mögliche.
0: Googlest du jetzt alle meine Freunde?
1: Alle meine Freunde. Jetzt wird mir angesagt, alle meine Freunde stinken morgens schon nach Bier. Von BHZ.
0: Ew.
1: Naja gut, vielleicht google ich das mal anders.
0: Aber ja, das ist vielleicht auf jeden Fall auch eine Referenz wiederum von was anderem.
1: Okay, also ich bin jetzt hier kurz abgedriftet. Ich glaube, ich muss das später googeln. Also Leute, sorry. Ihr wisst das bestimmt besser. Jetzt, hier wäre der Telefonjoker super.
0: Das
1: dann könnte
0: super.
1: Man halt so einfach anrufen und sagen wie, hey, was ist nochmal die Originalreferenz von diesem alle meine Freunde, bla bla bla. Und
0: ich glaube, mein Telefonjoker sollte Anna sein.
1: Ja.
0: Okay. Ah, du willst auch Anna als Telefon. Wir wollen Anna als Telefon. Shoutout
1: also zu Anna. Ich finde, Anna ist ein guter Telefon. Ja, ich dachte halt jetzt so, weil das ja jetzt der Song von Sira war, von dem Album Tralala Berlin.
0: Paradies Berlin.
1: Paradies Berlin. Mhm. Deshalb dachte ich, wir können jetzt so überschwenken zu so einem Song von Eli Preis. Nämlich zum Hit von Eli Preis. Und zwar Wein in Wien, weil ich dachte, okay, dann stellt sie halt ihre Stadt vor. So.
0: Richtig gut.
1: Genau, denn Eli Preis wohnt in Wien. Ja, das ist so die Wiener Hymne, eine Hymne auf Wien. Und ich habe ihn schon auch sehr rauf und runter gehört, diesen Song. Ich kann ihn schon auch immer noch hören. Ich finde, das ist, ja. Er wird nicht langweilig. Deshalb würde ich vorschlagen, wir hören da einmal rein. Let's

0: das war Wein in Wien.
1: Wein in Wien. Jetzt habe ich auch ein bisschen Bock auf Wein in Wien.
0: Ja, ich war noch nie in Wien. Das steht auf meiner To-Do-Liste.
1: Machen wir noch.
0: Okay.
1: Und dann können wir trinken. Ja, genau.
0: Perfekt.
1: Und diesen Song hören und dazu. Diesen
0: Song. Das ist bestimmt ein bisschen peinlich.
1: Den müssen wir. Das macht viele Leute.
0: Wir dürfen ihn dann bestimmt nur so mit Kopfhörern hören oder so.
1: Okay. Alle so Wien-Songs.
0: Ja, alle so, oh mein Gott, jetzt kommen sie so nach Wien und trinken Wein in Wien und dann hören sie diesen Song auf
1: wie
0: ihrer Wohnburg.
1: Peinlich.
0: So peinlich.
1: Okay, wir sagen es einfach niemandem, was wir so machen.
0: Okay, pssst. Behaltet es für euch, Leute. Ja, ich finde, das ist schon auch einfach ein cuter Song. Also,
1: auf jeden Fall.
0: Einerseits hat er so ein bisschen Drum-Bass-Vibes und ich habe ja eine Schwäche für Drum-Bass und dann kommen so Jugenderinnerungen bei mir hoch und ich finde, das kommt schon auch so ein bisschen in diese ganze Stimmung, dieses, also ich meine, das ist ja schon auch ein luftig leichter Song.
1: Mhm.
0: Mit, wir sind einfach irgendwie in unserer Stadt unterwegs und trinken Bier und rauchen.
1: Mhm. Aber wenn wir das jetzt eigentlich so vergleichen, so, finde ich das schon noch interessant.
0: Okay.
1: Oder nee, aber weil, okay, nein, eigentlich kann man das nicht so vergleichen, das ist ein bisschen assi. Nee, aber weil ja, okay, Wien, oder was hat es mit den Städten zu tun, keine Ahnung, da kommen die Leute halt so her und
0: ja,
1: das sind halt so ihre Hoods, so. Ja. Aber wirft ja natürlich dann trotzdem so ein bisschen ein Licht auf diese Stadt, so, wenn man es halt mit diesem Namen verbindet. Und dass hier Eli Preis ja mehr auf dem Trip ist von so, eben so, ich bin da, Baby, wenn du mich brauchst und so. Also so dieses more like caring for other people, so. Und ich glaube so, wo ja bei
0: Sira
1: voll nicht, sondern mehr so, okay, ich distanziere mich von anderen Leuten.
0: Ja gut, aber man muss halt auch sagen, bei Eli Preis ist es halt auch ein Laufsong.
1: Ja.
0: Also.
1: Voll, deswegen meine ich auch, vielleicht ist der Vergleich auch nicht so ganz gut, aber.
0: Mhm. Ich da hatte.
1: Soll also das passiert, wenn du in Berlin bist und das passiert, wenn du in Wien bist?
0: Okay, ab nach Wien. ich finde auf jeden Fall, dass es wie so ein ganz gutes Beispiel auch dafür ist, oder ja, dass man da schon so ein bisschen den R&B-Vibe oder so vielleicht so raushört, jetzt nicht vom Beat, sondern eher wie so stimmlich. Und weil die hat ja schon auch einfach eine krasse Stimme, finde ich. Es ist so, ja. Und dieses Lied ist auf jeden Fall, hier mal ein paar Hard Facts.
1: Ja, bitte. Fun Facts will ich wieder mal hören.
0: Ja, okay. Erstmal kriegst du ein paar Hard Facts.
1: Okay.
0: Mal gucken, ob ich noch einen Fun Fact irgendwie, ob mir noch einfällt. genau, das ist, dieser Song ist vom zweiten Album. Und zwar, was ich schon auch witzig finde, ist, dass dieses Album heißt halt so B.A.D. Also man liest es wie Bad, aber das steht eigentlich für bewusstseinsaufbauende Downs. Denk da mal drüber nach.
1: Entschuldigung, nochmal?
0: Bewusstseinsaufbauende Downs. Also am Ende sowas
1: wie, wenn ich so
0: wie,
1: mega high bin, dann geht's mir nachher besser.

0: Okay.
1: Vielleicht fällt
0: aber ich kann sonst auch eine Überleitung machen.
1: Okay, super, mach du eine Überleitung.
0: Weil in diesem Wien-Song geht es ja auch um Alkoholkonsum.
1: Mhm. Ja, Ethanol in den Venen.
0: Und Wein in Wien und so, ja, genau. Wie halt auch bei Sirafal-Song 6 toll, Uhr, den ich gerne als zweiten Song spielen würde.
1: Mhm.
0: Weil das ist ein bisschen älterer Song, oder ein bisschen älterer Song, alt ist er nicht, 2022 ist eigentlich nicht so lange her, aber das ist wie so aus diesem aus dieser ersten EP so.
1: Mhm.
0: Genau, und da geht es viel auch um Konsum. Und live. Viel Spaß.
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1: Ja, das war dieser Connected Song. 6 Uhr. Was vielleicht. Naja, ich finde, es hat schon so ein bisschen eine größere Gemächlichkeit mit sich. Oder so. Ich glaube, jetzt abgesehen so vom Inhalt oder sowas, als der andere Song, den wir jetzt so von ihr gehört haben oder sowas. Der ja dann schon noch so ein bisschen den Drive hatte mit diesem Bass und so. Mhm.
2: Wäre das ein Song, den du 6 Uhr morgens hören würdest?
1: Definitiv. Mhm. Außer ich bin 6 Uhr morgens wach, weil ich 6 Uhr morgens aufstehe. Für. Zum. Keine Ahnung, es passiert ja eigentlich nicht, aber. Wieso weißt du, dass ich nicht noch wach bin oder so?
2: Sondern aufwachst. Ja. Ja.
1: Dann würde ich den, glaube ich, nicht vertragen, aber wenn ich halt so feiern war und dann halt so da noch wach bin, dann fände ich das irgendwie schon ein Vibe.
2: Ich finde halt, dass es schon auch so ein bisschen traurige Stimmung hat. Also es könnte dann natürlich auch die Stimmung so ein bisschen kippen, wenn man den so 6 Uhr morgens hört oder so. Ich weiß nicht, weil irgendwie finde ich es schon so interessant, dass in dem Track selbst dann sowas aufkommt wie, keine Ahnung, es ist irgendwie 6 Uhr morgens und ich gehe nach Hause oder so. Mhm. Und du hast hier geschlafen, du hast nichts gemacht. Mhm. So ein bisschen auch, als wäre es wie so ein Diss, so ich bin übelst lang wach und so übelst lang unterwegs und du hast nichts gemacht. Aber die Stimmung von dem ganzen Song ist auch eher so ein bisschen wie, schon auch so ein bisschen sad. Also es hört sich jetzt auch nicht so an wie,
1: auf jeden Fall,
2: als hätte sie den Abend übelst genossen oder so.
1: Nee, ich habe auch das Gefühl, dass, also es lebt ja irgendwie auch so über diese Repetition so oder so, à la, okay, das ist nicht einfach eine Hook, die immer wieder kommt, sondern auch so ein Live, das immer wieder kommt oder so.

0: ist so, alle, okay, es repetiert sich halt so diese Situation so Tag für Tag.
1: Ja.
0: Und ich glaube, das macht es für mich eher so ein bisschen sad.
1: Ja.
0: Weil dann ja eben auch so diese Euphorie gar nicht mehr da ist, irgendwie so feiern zu gehen oder mit Friends irgendwie so zu chillen oder was auch immer feiern heißt, aber sondern es gibt einem eigentlich gar nicht so viel, sondern es gibt ja eigentlich nur die, vielleicht die, so das Löschen der eigenen Leere oder sowas oder halt irgendwie, ich weiß nicht, weil man so ein bisschen high sein kann und dann sich so Sorgen wegballern.
1: Ja, es vor allem so im Vergleich zu diesem Wein in Wien schon da auch wieder so eine andere Stimmung eher, ne? Gar nicht so wie dieses Feiern davon oder wir haben irgendwie good times und trinken da irgendwie Alkohol. Sondern eher so, ja.
0: Aber ich finde die Line einfach so gut. Naja, also 8 Uhr früh und ich schlafe ein, gehst du nur auf Klo und schlafe nochmal da ein, weil ich so das Gefühl habe, ich weiß nicht, wenn man halt so verkatert ist, kenne ich das so gut, dass man so auf dem Klo sitzt und ein bisschen einschläft.
1: Bist du auch schon mal auf dem Klo eingeschlafen?
0: Naja, nicht so richtig, aber halt schon so, okay, ich nicke jetzt hier ein bisschen ein, oh Gott, ich muss ja wieder aufstehen, also so. Fun Fact aus meinem Leben, oder ich weiß nicht, ob
1: Drop to hier der Moment ist.
0: Meiner früheren besten Freundin, keine Ahnung, haben wir mal so eine Reise gemacht nach Budapest. Und dann waren wir halt nur feiern die ganze Zeit und wir waren so jung. Und dann wurden wir halt so am nächsten Tag eingeladen von so bekannten Eltern. Es war irgendwie mein Geburtstag. Ja. Und die hatten so extra für uns so gekocht und so Kuchen gemacht und keine Ahnung was. Und es war so mega sweet, aber wir waren da ultimativ verkatert, als wir da so ankamen. Und dann haben wir uns halt immer so, ja, zwischen so diesem Essen, also einerseits hatten wir gar keine Freude, so viel zu essen, so, weil es halt so mega nicht das war, was wir gerade brauchten, so. Und dann haben wir uns immer so abgewechselt, um so aufs Klo zu gehen, damit wir da so kurz pennen können und dann wieder so mit diesen Eltern oder so mit diesen Bekannten da so talken können. Ja, apropos Einschlafen auf dem
1: Klo. Danke fürs Teilen, Rosa.
0: Gerne.
1: Das war ein guter Funfact. Okay. Mir ist immer noch keiner eingefallen, aber du hast die Lücke gut gefüllt.
0: Gerne.
1: Ja, ich find's schon irgendwie so, ja, schon auch interesting, weil dieser ganze Text eigentlich schon auch so, der hat ja schon auch Witz. Aber irgendwie ist die Stimmung halt trotzdem sad. Aber, ja.
0: Ja, das ist, wie ich lebe, nicht so gutes Weed. Also, das ist ja wie, das ist voll scheiße.
1: I'm sorry. Alle deine Fragen sind egal, denn es ist nur zwei, denn später wachst du auf und denkst, damn, war ich da so high.
0: Vielleicht, was ja auch ein bisschen high, als sie diesen Song geschrieben hat.
1: Wäre schon auch so interesting, die gleichen Lyrics auf so einen ganz anderen Beat zu hören.
0: Das stimmt, ja, auf jeden Fall.
1: Es könnte schon auch so ein, ja, es wäre witzig.
0: Ja,
1: naja. Also ich will ja eigentlich wie auch noch einen Song von Eli Preis spielen. Ich frage mich jetzt natürlich, wie kriege ich da
0: eine smoothe Überleitung.
1: Ja, also weil Eli Preis macht ja schon eben einerseits so diese Musik, die so Spaß macht, wie so Wein in Wien. Aber schon auch so emotional Songs oder so, wie ich ja schon auch gesagt habe, dass ihr so wichtig war, auch so gefühlvolle Musik machen zu können, eben auch auf Deutsch und so. Und hat aber schon auch Tracks, die so, keine Ahnung, vielleicht auch so ein, ja, schon auch wie so Diss-Track vielleicht sind. Und ich dachte, vielleicht können wir in so einen Song nochmal reinhören, um auch so ein bisschen eine Variation zu zeigen. Und zwar Glühheiße Wüste. Und genau, also ich finde es schon auch so nice, weil Eli Preis schon irgendwie auch so öffentlich sich halt aufregt über halt, keine Ahnung, übergriffiges Verhalten in der Musikszene und so weiter. Und so, Ja, und spricht irgendwie auch so offen so über ihre Sexismus-Erfahrungen, die sie so macht. Und es gibt auch so diesen einen, der hat mit dem WDR-Orchester irgendwie stattgefunden. Und da haben so verschiedene MusikerInnen so performt. Da war, glaube ich, auch wie so, naja, verschiedene MusikerInnen. Und Eli Preis war eben auch mit dabei. Und da gibt es eben auch so eine Zeile, wie sie so sagt, mit 16 hat dich ein Lieblingsrapper zu ihm nach Hause eingeladen, mit 17 hat dir ein Label-Dude Sex statt Prozente vorgeschlagen und mit 18 Jahren meinte jemand, du wirst das nur halbnackt schaffen. Und das ist genau so eine Zeile aus diesem Part eben und da hat in so einem Interview wurde sie halt so gefragt, ob das denn so gewesen ist und sie meinte so, yep, ist alles true. So mäßig. Ja, was heißt, ich finde das nice, aber keine Ahnung, ich glaube, es ist natürlich schon wie immer so hilfreich, so Sachen wie so einfach auch eins zu eins so öffentlich zu machen oder so. Oder kann hilfreich sein. Ja, und so ein bisschen in eine ähnliche Kerbe schlägt dann vielleicht auch eben dieser Song Glühheiße Wüste.

0: Ich liebe ja das Outro.
1: Ja.
0: Wirklich. Ich hoffe, wir schneiden das nicht ab, weil wir zu wenig Zeit haben.
1: Miau, miau, miau, miau, miau.
0: Richtig gut.
1: Falls wir es abgeschnitten haben, habt ihr es jetzt hier nochmal von Rosa gehört?
0: Nein, bitte nicht abschneiden. So toll. Ja, ist auf jeden Fall definitiv ein anderer Vibe wie davor. So.
1: Mhm.
0: Total.
1: Sie ist einfach schon sehr abwechslungsreich. Total. Deshalb müsst ihr euch alles von Annie Price anhören, weil es ist toll, was sie macht.
0: Ja.
1: Ich finde diesen Song irgendwie schon so krass, weil sie schon so, ich finde, er ist sehr gehaltvoll, wenn man das so sagen kann, weil sie so schon so viel rausballert und eben schon wie so Punchline after Punchline irgendwie so drin ist. Und sie wie schon so Wut rauslässt. Und in so einem Interview hat sie eben auch gesagt, dass sie sich halt über einen Pisser geärgert hat, der irgendwie meinte, weil Annie Price hat anscheinend ein Feature mit Gola Gianni. Ich weiß ehrlich gesagt nicht, wer das ist.
0: Me neither.
1: Okay. Naja, also bei so einem Feature meinte wo so ein Typ so wie, er würde ja genau wissen, was Gola für Dienstleistungen dafür bekommen habe. So. Und Annie Price dann so war wie, als ob meine Musik nicht gut genug ist. Und musste halt so ein bisschen Wut rauslassen. Und da ist halt dieser Song entstanden. Und mit dem Wissen finde ich es schon auch so nochmal nice, diesen Song auch so zu hören, weil dann irgendwie auch sowas ist wie, für das Feature gab es einen Handschlag und so, also es ist wie schon so wie 1:1 so darauf eingegangen wurde oder so. Ja, und ich finde es auch nice, so wie diese Zeile, du wirst nicht schlechter, wenn du sagst, dass andere Frauen auch gut sind oder so, also auch so ein, ja, also ich finde so, dass die ganzen Zeilen schon auch so gut sitzen. Oder
0: ja,
1: so.
0: Auf jeden Fall.
1: Ja. Und ich finde es schon auch interessant, weil sie auch irgendwie mal so meint, dass es ihr eigentlich wie wichtiger ist, dass so der Vibe so stimmt oder dass es sich so gut anfühlt oder sich so gut anfühlt und es ihr jetzt nicht so wichtig ist, dass so sie irgendwelche krassen Doppelreime oder so hat. Und ich finde so, bei dem Track merkt man ja aber schon so, okay, da wurde schon auch so gut, keine Ahnung, also ich habe schon das Gefühl, wie da wurde schon wie so gut gefeilt an diesem Song und so und es ist jetzt nicht nur so, stimmt der Vibe, sondern schon auch so inhaltlich.
0: Auf jeden Fall. Missstände aufzeigen, real bleiben, das war Rap, mit falschen Fakten flexen, Frauen hassen, das ist Trap.
1: Ja, good song. Mag ich, gefällt mir.
0: Voll, aber das stimmt schon, dass man so das Gefühl hat, das hat so eine Story irgendwie so darin drin irgendwie so. Das erzählt so eigentlich ganz viel.
1: Mhm. Und man fragt sich schon auch so, steckt nicht auch hinter jeder Zeile noch irgendwie was Konkreteres oder so? Wenn man so weiß, wie okay, da hat sich halt dieser eine Typ so da und darüber aufgeregt und dann fragt man sich schon so wie, sind das so tatsächlich Zitate oder beziehen sich so Sätze nochmal konkret auf irgendwelche Situation oder so.
0: Ja, das könnte ich mir schon sehr gut vorstellen.
1: Also, ich habe ja jetzt wie so zwei Songs von Annie Price gespielt und die waren ja jetzt eigentlich beide gar nicht in diesem melancholischen Ding. Ihr müsst halt einfach so reinhören. Eigentlich hat die so voll viel davon, aber ich dachte, ich zeig mal wie so andere Facetten von ihr. Und ich meine, Sira hat ja diese melancholische Seite auch, die wir jetzt schon auch wie so gezeigt haben.
0: Ich finde es gar nicht, also nur nicht melancholisch, also so, ich glaube so, es ist natürlich nicht ein per se, oder jetzt im Vergleich zu Sira fand ich es schon nicht melancholisch, aber halt so, ich glaube so, ja, also trotzdem so dieses, okay, ich bleibe irgendwie so in der Stimmung so und ich gehe da irgendwie so weiter, so. Ja, weiß auch nicht.
1: Ja, von so einem Gefühl angetrieben oder so vielleicht, ja. Ich habe ja einen Funfact versprochen. Es ist nicht so richtig ein Funfact, aber es ist einfach ein Fact. Dass Annie Price halt einfach so auf Instagram einen Post gemacht hat, und einfach halt so random geschrieben hat, hallo, wer will mit mir arbeiten? Und daraufhin haben sich halt wie so Leute gemeldet, so ProduzentInnen und so. Und dadurch hat sie halt einen Plattenvertrag bekommen und bla bla bla. Letzten Endes, so das eine führte zum anderen und bla bla bla. Mhm. Und das war das Game. Das heißt …
0: Instagram, Leute.
1: Instagram ist das Ding. Instagram ist das Ding für Fame.
0: Oh mein Gott.
1: Deshalb …
0: Haben wir Instagram.
1: Deshalb haben wir Instagram für den Fame. 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Ja, und
0: vielen Dank.
1: Das war's.
0: Ciao. 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

In den nächsten 2 Stunden wird es Dada laut, krachig und auch rhythmisch dissonant, denn es geht um Noise. Übersetzen lässt sich Noise mit Lärm, Störung und es hat unterschiedlichste Konnotationen, findet sich in unterschiedlichen Kontexten wieder. Uns interessiert heute Noise als ein Genre, das die Grenzen des Musikalischen und Technischen ausreizt.

Als ich das erste Mal ein neues Konzert gesehen habe, war ich überwältigt von der Kraft der Rohheit des Politischen, das für mich ja einfach mitschwang. Ich weiß noch, dass ich dachte, ich fühle mich verstanden. Die erste Noise-Erfahrung hatte ich mit Oyotronics. Nicht nur musikalisch war ich fasziniert, sondern auch von allem, was Oyo sonst ausdrückte. In Stil, in circuit-gebändeten Instrumenten, in Theorie, in einem Umgang mit anderen. Also es ging nicht darum, perfekt zu sein und dieser neoliberalen Erzählung nachzugeben, sondern wir wollen alle überleben, lieb zueinander sein und Chaos embracen. Und es war irgendwie so eine neurodivergente Brücke, die sich gedanklich für mich geschlagen hat, weil das Chaos, das eigentlich auch keins ist und das Laute und das Extreme, kurz einfach da sein zu können, das hat für mich alles Sinn ergeben. Und ja, ich würde sagen, wir hören mal einen Track von Oyo rein.

Grenzen von Wahrnehmungen werden bei Noise ausgelotet und es sind nicht nur die akustischen, sondern auch körperliche. Der Körper, Augen, Ohren werden mit eingenommen und so wird man in diesen Sog eingeworfen. Noise übergeht musikalische Theorie, Harmonien, Metrum, Rhythmik, alles wird durch außermusikalisches Material teilweise oder ganz ersetzt. Alltagsgeräusche, extramusikalische, elektroakustische, ungenutzte Klangerzeuger, Körperschallumwandler, Verzerrungen, Rückkopplungen, Artefakte, Defekte und vieles mehr werden Material und glitschige Instrumente. Das Gehör wird dabei an eine Schmerzgrenze geführt, doch auch stille und ruhige Momente zählen zu der riesigen Bandbreite von Noise.

Noise ist ein Genre, das sich in den 80ern herausgebildet hat. Dabei war Noise-Musik schon immer ein Teil einer subkulturellen Praxis, welche sich einer Verwertbarkeit entzieht und sich als eine politische Praxis versteht. Nicht verwertbar, antikapitalistisch, anarchistisch und ein Zitat von Cassava Tooth aus Noise and Capitalism. In ihren zahlreichen Abwandlungen bricht Noise-Musik mit konventionellen Genregrenzen. Sie ist häufig gar keine Musik, sondern Lärm oder Schall, kombiniert mit visuellem Material auf aufgrund ihrer Vielgestaltigkeit entkommt sie der Enge der Bühne. Sie wird häufig außerhalb kommerzieller Zusammenhänge aufgeführt und verbreitet. In ihren Anfängen ging Noise-Musik von unterschiedlichen kulturellen und politischen Annahmen, die postindustrielle Gesellschaft betreffend, aus. In musikalischer Hinsicht lag die prägende Erfahrung von Noise-PerformerInnen in der Konfrontation mit dem von ihnen wahrgenommenen Niedergang der Rockmusik durch Kulturindustrie und Massenfertigung. Und bevor wir jetzt im Text weitermachen, tauchen wir erstmal in frühe Noise-Projekte zwischen den 1980ern und späten 1990ern ein. Viel Spaß!

Merzbau, von dem wir jetzt den letzten Song gehört haben, ist seit den 1980ern aktiv und hat super viel produziert und Fine Art studiert und war vor allem für diese Zeit super prägend für die Szene. Er hat super viele Projekte in dieser Ästhetik produziert und hat sich viel in dem Harsh Noise, Prog Rock ja, inspirieren lassen, und das waren auch Einflüsse seines berühmten Noise-Albums Paul's Demon, von dem wir hier auch gerade was gehört haben. Noise wurde später auch als eine Weiterführung von Punk und Industrial verstanden und schloss an deren Ästhetik an.

0: Und so sagt John Savage Anfang der 90er, zusammengefasst durch David Weyre, folgendes: Entfremdet, fremd voll schwarzen Humors. Verbreitete sich 1975 von USA über UK, Frankreich nach Europa, Japan und Australien aus. Indem man zum Albtraum wurde, konnte man seinen eigenen Träumen begegnen. Es gibt viele Elemente, die Punk und Noise verbinden, wie das Aneignen abfälliger Bezeichnungen über sich selbst, Abwendung von Virtuosität, es gibt kein Gatekeeping. Und Industrial, und so beschreibt Zweihoff auch, lässt sich als ein Verbindungselement zwischen diesen beiden Genres verstehen. Eben durch Verwendung von Synthesizern, außermusikalischen Elementen, aber auch Darstellungsformen wie Performance und Video. Und dazu hier noch ein Zitat von Thompson in Unwanted Sound. Die Verbindung von akustischer und sozialer Transregression unterstreicht den herausfordernden, schockierenden Status, den Noise innehat. Dies war insbesondere bei Noise-Subgenres wie Industrial, Power Electronics und Harsh Noise der Fall. Verstörende Klanglandschaften, polternde Bässe, sirrende Elektronik. Und was das Ganze auch noch zusammenfasst, ist die DIY-Kultur dahinter. Das heißt, Menschen, die hören, Menschen, die Noise machen, verschieben sich zu einem. Und dadurch, dass man sich antikapitalistischer Interessen entzieht, produzieren alle selber, machen alle selber. Und es gibt eine sehr feste Community darum, die das teilt. Und bevor wir zu dem letzten Abschnitt kommen, haben wir hier noch eine kuratierte Playlist für euch. Und wir wünschen euch viel Spaß.
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0: Merzbau, von dem wir jetzt den letzten Song gehört haben, ist seit den 1980ern aktiv und hat super viel produziert und Fine Art studiert und war vor allem für diese Zeit super prägend für die Szene. Er hat super viele Projekte in dieser Ästhetik produziert und hat sich viel in dem Harsh Noise, Prog Rock ja, inspirieren lassen und das waren auch Einflüsse seines berühmten Noise-Albums Paul's Demon, von dem wir hier auch gerade was gehört haben. Noise wurde später auch als eine Weiterführung von Punk und Industrial verstanden und schloss an deren Ästhetik an. Und so sagt John Savage Anfang der 90er, zusammengefasst durch David Weyre, folgendes: Entfremdet, fremd voll schwarzen Humors. Verbreitete sich 1975 von USA über UK, Frankreich nach Europa, Japan und Australien aus. Indem man zum Albtraum wurde, konnte man seinen eigenen Träumen begegnen. Es gibt viele Elemente, die Punk und Noise verbinden, wie das Aneignen abfälliger Bezeichnungen über sich selbst, Abwendung von Virtuosität, es gibt kein Gatekeeping. Und Industrial, und so beschreibt Zweihoff auch, lässt sich als ein Verbindungselement zwischen diesen beiden Genres verstehen. Eben durch Verwendung von Synthesizern, außermusikalischen Elementen, aber auch Darstellungsformen wie Performance und Video. Und dazu hier noch ein Zitat von Thompson in Unwanted Sound. Die Verbindung von akustischer und sozialer Transregression unterstreicht den herausfordernden, schockierenden Status, den Noise innehat. Dies war insbesondere bei Noise-Subgenres wie Industrial, Power Electronics und Harsh Noise der Fall. Verstörende Klanglandschaften, polternde Bässe, surrende Elektronik. Und was das Ganze auch noch zusammenfasst, ist die DIY-Kultur dahinter. Das heißt, Menschen, die hören, Menschen, die Neues machen, verschieben sich zu einem. Und ja, dadurch, dass man sich antikapitalistischer Interessen entzieht, produzieren alle selber, machen alle selber. Und ja, es gibt eine sehr feste Community darum, die das teilt. Und bevor wir zu dem letzten Abschnitt kommen, haben wir hier noch eine kuratierte Playlist für euch und wir wünschen euch viel Spaß.
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0: Merzbau, von dem wir jetzt den letzten Song gehört haben, ist seit den 1980ern aktiv und hat super viel produziert und Fine Art studiert und war vor allem für diese Zeit super prägend für die Szene. Er hat super viele Projekte in dieser Ästhetik produziert und hat sich viel in dem Harsh Noise, Prog Rock inspirieren lassen. Und das waren auch Einflüsse seines berühmten Noise-Albums Paul's Demon, von dem wir hier auch gerade was gehört haben. Noise wurde später auch als eine Weiterführung von Punk und Industrial verstanden und schloss an deren Ästhetik an. Und so sagt John Savage Anfang der 90er, zusammengefasst durch Dwyer, folgendes: Entfremdet, fremd voll schwarzen Humors. Verbreitete sich 1975 von USA über UK, Frankreich nach Europa, Japan und Australien aus. Indem man zum Albtraum wurde, konnte man seinen eigenen Träumen begegnen. Es gibt viele Elemente, die Punk und Noise verbinden, wie das Aneignen abfälliger Bezeichnungen über sich selbst, Abwendung von Virtuosität, es gibt kein Gatekeeping. Und Industrial, und so beschreibt Zweihoff auch, lässt sich als ein Verbindungselement zwischen diesen beiden Genres verstehen. Eben durch Verwendung von Synthesizern, außermusikalischen Elementen, aber auch Darstellungsformen wie Performance und Video. Und dazu hier noch ein Zitat von Thompson in Unwanted Sound. Die Verbindung von akustischer und sozialer Transregression unterstreicht den herausfordernden, schockierenden Status, den Noise innehat. Dies war insbesondere bei Noise-Subgenres wie Industrial, Power Electronics und Harsh Noise der Fall. Verstörende Klanglandschaften, polternde Bässe, sirrende Elektronik. Und was das Ganze auch noch zusammenfasst, ist die DIY-Kultur dahinter. Das heißt, Menschen, die hören, Menschen, die Noise machen, verschieben sich zu einem. Und dadurch, dass man sich antikapitalistischer Interessen entzieht, produzieren alle selber, machen alle selber. Und es gibt eine sehr feste Community darum, die das teilt. Und bevor wir zu dem letzten Abschnitt kommen, haben wir hier noch eine kuratierte Playlist für euch und wir wünschen euch viel Spaß.
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